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2: Man sollte das KSK-Mann nach Berlin schicken und hier ordentlich aufräumen。
1: 右翼极端分子走向战场。
3: Я нацист. Я нацист.
1: 美国退伍军人加入右翼极端组织。全球极右翼威胁不断加剧，背后又是谁在悄悄操控节奏？

0: 数本日记，十二年的生活点滴，最终却不约而同匆匆停笔。
1: Unser Haus wird von der Gestapo überwacht. Wir leben in größter Furcht. Wenn Sie meine Tagebücher finden, sind wir alle verloren.
0: 有人狂热追随，有人沉默顺从，有人惶恐求生。
2: Ich habe nun zum ersten Mal die Hand zum deutschen Gruß erhoben.
0: 时代洪流面前，一道法令就将无数人的命运彻底改写。
3: Eheschließungen zwischen Juden und Staatsangehörigen Deutschen oder Artverwandten Blutes sind verboten.
4: Unser Kind ist ausgestoßen. Kein Beruf, keine Zukunft, keine Ehe.
0: 轰炸日夜不停，地窖和防空洞成了许多人最后的葬身之地。
4: Wir kuschelten uns ein. Draußen tobte es. Wie anders, wenn man sich jetzt gute Nacht wünscht.
0: 小人物经历大时代。私人笔记，拼凑出第三帝国从狂热走向毁灭的历史真相。

0: 弗朗茨·沙尔刚满20岁，他是狂热的纳粹追随者。他加入希特勒青年团2年，加入纳粹党也已半年。在他心目中，阿道夫·希特勒就是楷模。希特勒就任帝国总理后，弗朗茨深信属于自己的时代已然到来。他在日记中写道
1: 30. Januar 1933 Adolf Hitler Reichskanzler. Bald weht frischer Wind in Deutschland und es wird manches anders werden. Es kam für uns etwas plötzlich. Ich selbst bin noch halb ungläubig. Welche Möglichkeiten tun sich jetzt auf? Hitler an des Reiches Spitze, für das er 14 Jahre lang fanatisch und zielsicher gekämpft hat. Jetzt soll Deutschland einen Mann kennenlernen, der aus Not und Schmach ein Volk schmieden wird, das der Welt endlich Trotz bieten kann.
0: Weiterlich, 位于德国西部的埃菲尔地区，是一座保守的天主教小城。39岁的马蒂亚斯·梅斯和妻子海伦娜以及两个女儿居住在这里。他虔信天主教，信奉民主，是天主教中央党的市议员。11年前，马蒂亚斯·梅斯接手了父亲的旅店。身为旅店老板，他在镇上颇有名气。他几乎每天都写日记。
2: In der Wirtsstube sitzen wir heute Abend ruhig versammen und unterhalten uns natürlich über die politischen Ereignisse. Da kommt auf einmal mit festem Schritt ein SA-Mann ins Haus, macht richtig die Tür auf, sieht uns an, als ob er unsere Personalien feststellen wollte und geht wieder weg. Also Spitze. Also Terror. Eine Ungeheuerlichkeit. Das also ist die Ära Hitler. Ein Mittel dagegen? Anzeigen? Ein flammender Protest in der Zeitung? Mir scheint das alles zwecklos. Die Uniformen, der Gleichschritt, die Fahnen, das Spitzeln, all das wird von selbst verschwinden.
0: 索尔米茨一家住在汉堡的一个中产社区。44岁的路易斯·索尔米茨曾是教师，如今是家庭主妇。他的丈夫弗雷迪是商人，也是退役军官。这对夫妻相伴已久。路易斯·索尔米茨多年来一直坚持写日记，他对新任帝国总理印象深刻。家中12岁的女儿吉泽拉也是如此。
3: 6. Februar 1933 Fackelzug der Nationalsozialisten. Ein wunderbar erhebendes Erlebnis für uns alle. Gisela mit. Die ersten Fackeln kamen, dann folgten, wie Wellen im Meer, 20.000 Braunhemden. Begeistert leuchteten die Gesichter im Fackelschein.
0: 在希特勒的要求下，国会在他就任仅2天后便被解散，并宣布举行新的选举。竞选拉开帷幕之际，希特勒于2月10日发表演说，他公开宣称要与犹太人、民主派和马克思主义者为敌。
4: Damals, der Lob, die mir zum ersten Mal als unbekannter Eiserner diesen Krieg vorbeginnt.Und nicht zu ruhen, bis endlich diese Erscheinung aus dem deutschen Leben erledigt sein würde. Und dann
2: greift es endlich. Ich hörte Hitler am Radio. Er sprach in Berlin im Sportpalast. Ich verstehe jetzt, dass ihm die Massen nachlaufen. Er hat ein gewaltiges Organ. Brüllt wie ein Stier. Ihm fehlt alles Maß. Wie kann ein Volk so einen Triebmenschen zum Reichskanzler machen?
4: Deutsche Reich, der Größe und der
2: Ehre. Kraft hat er, aber keinen Geist.
4: Und der Gerechtigkeit. Amen.
0: In布雷斯劳, 也就是如今波兰的佛罗茨瓦夫, 有40%选民支持纳粹党。 但这座城市的犹太人数量在德意志帝国排名第三。住在布雷斯劳的威利科恩是一名德国犹太人，参加过第一次世界大战，荣获铁十字勋章。特鲁迪是他的第二任妻子，比他小12岁，他们有2个女儿。 8岁的鲁特和苏珊娜·奥古斯特，小苏珊娜再过10天就满周岁了。他与前妻还有2个儿子。维里科恩是一名教师，教授历史、德语和地理。他是社会民主党成员，他从年轻时就开始写日记。
5: Widerwärtige Nazi-Plakate von größter geschichtlicher Verlogenheit kleben an den Anschlagsäulen. Selbst für die Inflation macht man die SPD verantwortlich. Man stellt alles auf den Kopf. In einer Zeitung stand: An allem Unglück sind die Juden schuld. Ekelhaft. Es ist trotz all dem sehr schwer, sich die Liebe zu Deutschland ganz aus dem Herzen zu reißen. Man müsste es eigentlich. Februar. Heute früh hörte ich als erstes, dass der Reichstag brennt. Widerlichster Terror gegen die gesamte Linke setzt ein.
0: Gisela
3: droht, dass du mir Hitler wählst. Ich wünsche es mir zum Geburtstag. Wehe, wenn du es nicht tust. Ich werde sehr böse.

0: Wenn ich doch nur selbst Hitler wählen dürfte. März 5, 1933. Endlich. Ein Sieg, den wir alle, die vaterländisch Gesinnten, für Hitler erstritten haben. Es lag Jubel, Erlösung, Frühling, Rausch in der Luft. Der brennende Reichstag hat der Wahl unendlich genützt.
1: Hitler 赢了，权力格局发生了根本性的转变。
2: Breslau, 9. März. Das Bild der Stadt ist ganz verändert dadurch, dass von allen öffentlichen Gebäuden Hakenkreuzflaggen wehen. Wie unser einem zumute ist, wenn diese Flagge gepriesen wird, sei es nur unter Druck. Diese Flagge, unter der wir Juden aufs Schwerste beschimpft wurden und werden. Die Menschen sind wie in einem Taumel.
3: 动荡的时局也让旅店老板马蒂亚斯·梅斯忧心忡忡。
4: 18. Mai 1933. Für heute Morgen 10 Uhr war eine Försterversammlung bei uns angesagt. Um 8 Uhr sprach ich noch mit dem Besteller, der die Besucherzahl mir auf mindestens 30 angab und um Bereithaltung von Fleischbrühe, warmen Würstchen und so weiter bat. Es wurde 10 Uhr und niemand kam. Endlich erschien der Hilfsförster, um mir mitzuteilen, dass die Förster beschlossen hätten, in das Lokal der Nazis zu gehen. So geht es. Nicht nur die Juden, auch die Christen, die keine Nazis sind, die ihre Gesinnung nicht wechseln können wie ein Hemd, werden boykottiert. Aus Feigheit. Aus Angst.
3: 一张血统登记表揭开索尔米茨家隐藏多年的秘密.
0: Ein Kind, so deutsch erzogen, so voll von Glauben und Begeisterung für Hitler. Und das wird plötzlich ausgestoßen aus einer Gemeinschaft, in der es sich gleichberechtigt glaubte.
3: 时局重压之下，梅斯出席了新市长主持的市议会.
4: Ich habe nun zum ersten Mal die Hand zum deutschen Gruß erhoben.
3: 种族法案颁布，索尔米茨一家的命运从此彻底改变。

0: Also Spitzel, also Terror. Das also ist die Ära Hitler. Ein Mittel dagegen?
1: Selbst für die Inflation macht man die SPD verantwortlich. Man stellt alles auf den Kopf.
2: Hitler勝选, 公共建筑上挂满了万字旗。 路易斯·索尔米茨对希特勒的狂热崇拜蒙蔽了他，让他看不到纳粹主义对自家的威胁。他的丈夫弗雷迪虽受洗为基督徒，却有犹太血统。他们的女儿对家里的犹太背景一无所知。Gisela
3: kommt mir immer wieder. Sie möchte in die Hitlerjugend. Nein, den Grund kann ich ihr nicht angeben. Gisela ist Judenhasserin. Freddy schweigt. Ich schweige.
2: Gisela的学校要求学生提供雅利安血统的证明，也就是声明他没有犹太血统。吉泽拉自己觉得这根本不成问题。
3: 20. Mai 1933. Es wurde ein Schicksalstag für uns. Gisela kam aus der Schule. Bin ich Aria? Und legte Freddy einen Schein vor. Meine Tochter Gisela Solmitz ist arischer, nicht arischer Abstammung. Nicht Zutreffendes ist zu durchstreichen. Ein Blick. Du durchstreichst ja das Verkehrte. Das Kind war schneebleich. Ein Kind, so deutsch erzogen, so voll von Glauben und Begeisterung für Hitler. Und das wird plötzlich ausgestoßen aus einer Gemeinschaft, in der es sich gleichberechtigt glaubte. Nichts auf der Welt geht mir über Mann und Kind. Und dennoch weiß ich, dass Hitlers Rassengrundsätze richtig sind.
4: 纳粹建起了第一批集中营，大量政治反对派被关押其中。Wie der Führer, unser Volkskanzler Adolf Hitler, wiederholt betont hat, ist der Reichsregierung jeder zur Mitarbeit willkommen, der sich zu Deutschland bekennt. Jeder aber, der sich gegen Deutschland wendet, soll wissen, dass er als Feind des Volkes aus der Volksgemeinschaft ausgemerzt wird.
2: 在这之前四年, 马蒂亚斯·梅斯一直担任中央党市议员。 1933年7月, 中央党解散, 梅斯失去议员席位。 维特利希的纳粹党看中他的从政经验, 主动拉拢, 梅斯考虑过加入。 14.
0: August 1933. Der Hitlergruß ist jetzt allgemein eingeführt. Ich habe mich seiner bis heute noch nicht bedient, weil sich etwas in mir dagegen sträubt. Durch diesen Gruß soll über die Nicht-Nazis triumphiert werden. Auch in der Schule ist er eingeführt. Das Grüß Gott abgeschafft. Es ist zu überlegen, ob man aus Klugheit nicht doch mitmachen soll.
2: 仅3周后, 梅斯就出席了新市长主持的市议会。是时候做决定了。
0: Meine Herren, ich eröffne die Sitzung mit dem Gruß Heil Hitler. So beginnt Neuerburg und streckt die Hand aus. Wir tun dasselbe, aber wortlos. Ich habe nun zum ersten Mal die Hand zum deutschen Gruß erhoben.
2: 在汉堡，索尔米茨夫妇正为女儿吉泽拉提心吊胆。她的犹太血统在学校里还没有被人知道，可这种事又能瞒得了多久呢？
3: Wir wissen, dass sich langsam alle Türen des Glücks, sei es in Beruf oder Ehe, auch vor Gisela schließen werden. Zittern vor jedem Zufallswort, vor jedem Besuch, jedem Brief. Was nützt es Gisela, wenn sie sich Mühe gibt in der Schule? Sie kann nichts erreichen, nichts werden. Man kann uns alles nehmen. Was bliebe uns, als Schluss zu machen, und Gisela müsste mit.
5: 总统保罗冯·辛登堡去世后，希特勒独揽帝国大权。这位所谓的元首巡视全国。1934年8月17日，他来到汉堡，数万民众夹道欢迎。路易斯·索尔米茨也在其中。他在日记中写道：“Hitler-Tag,
3: Hitler-Wetter. Auf der Straße wogte eine erwartungsfreudige Menge. Und dann kam Hitler. Nie vergesse ich den Augenblick, da er in seiner braunen Uniform langsam an uns vorüberfuhr, seinen Hitlergruß in der ihm eigenen Weise machend. Himmelhoch brandete die Begeisterung. Was schreibt die Wirklichkeit für Märchen? Es war außerordentlich schwer, sich in den Alltag zurückzufinden.
5: 新德国的第二个年头即将结束，犹太人威利科恩一家正日渐离散，他的大儿子已经离开德国，二儿子也准备移居巴勒斯坦。最重要的是让孩子们安全，让他们去有未来的地方。
1: 12. Dezember 1934, Mittwoch. Mein Geburtstag. Trudi hat mir als schönste Geburtstagsfreude die drei Kinder fotografieren lassen. Das Bild ist herrlich geworden.
5: Mäßiger 迎来了新生女儿伊丽莎白。家里有了三个孩子，马蒂亚斯肩上的担子更重了。 必须生意兴隆才行。维特利西的许多餐馆已经不再接待犹太人了。
0: Es war nun an der Zeit, auch meinerseits die Judenfrage einer Prüfung zu unterziehen. Weil den Juden in den anderen Lokalen der Zutritt verboten worden war, haben sie sich natürlich zu mir hingezogen. Im Sommer hatte ich fast jeden Abend schönen Betrieb im Garten. Und da ist mir aufgefallen, dass öfters Juden kamen, vor allem Jugendliche mit ihren Schicksen, setzten sich ausgerechnet unter das Licht der Gartenlampe, wo sie von jedem gesehen werden mussten. Dass dies manchen Beamten unangenehm sein würde, mussten die Juden wissen. Was wollten sie sagen? Hier ist unser Lokal, hier kommt die Regierung nicht gegen uns an. Hier können wir machen, was wir wollen. Und weil die Juden das von Woche zu Woche schlimmer machten, habe ich sie wissen lassen, dass es von nun an besser sei, wenn wir uns gegenseitig etwas meiden würden. Seit der Zeit ist mein Lokal sozusagen judenrein.
5: 1935年9月，纳粹党代会在纽伦堡召开。大会闭幕当天，纳粹高层颁布了臭名昭著的纽伦堡法案。索尔米茨一家忐忑不安地等待新法规出台。Unter
6: allen Gesetzen steht die Partei und mit ihr und hinter ihr die deutsche Nation.
3: Mitternacht. Verkündung der Gesetze im Rundfunk. Gisela ist jetzt 15 Jahre alt. Gisela wachte noch. Hat er schon was gesagt? Ich habe solche Angst.
6: Eheschließungen zwischen Juden.

0: So leicht, wie sich das denkt und schreibt, lebt sich das nicht. Unser Kind ist ausgestoßen, ausgeschlossen, verachtet, wertlos. Kein Beruf, keine Zukunft, keine Ehe.
1: 纽伦堡颁布的帝国旗帜法同样影响着旅店老板马蒂亚斯·梅斯。
2: Die Hakenkreuzfahne wird Reichsflagge. Ich werde mir eine Hakenkreuzfahne anschaffen. Jetzt ist es keine Parteifahne mehr. Und man legt durch das Heraushängen kein politisches Bekenntnis mehr ab. Das hätte keiner geglaubt, sagte mir ein Bekannter, dass Sie mal eine Hakenkreuzfahne zeigen würden.
1: 到1935年年底, 纽伦堡法案的首批实施细则已经公布。弗雷迪·索尔米茨到底有没有机会避免沦为二等公民？
0: Ich überflog erst und suchte das vielleicht Tröstliche heraus. Und da ist etwas. Der Führer kann Ausnahmen zulassen. Die Zeitung braucht Fredi dann für seinen Brief an den Führer, den er eben schreibt. Wenn er doch Erfolg hätte. Während Fredi seinen Brief aufsetzte, hörte ich im Wohnzimmer Beethovens 6. Sinfonie. Ich saß im Dunkeln. Mond und Laternenschein lag auf den weißen Vorhängen. Eine wundersame Stimmung. Und ein Herz, das 100 Gedanken wälzte, nicht wusste, ob Bitterkeit, ob Hoffnung die Oberhand behalten sollten. Vorm zu Bett gehen, sagte mir Gisela, vielleicht bin ich in einem Jahr schon gestorben. Und keines natürlichen Todes.
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0: 数本日记，十二年的生活点滴，最终却不约而同匆匆停笔。
1: Unser Haus wird von der Gestapo überwacht. Wir leben in größter Furcht. Wenn sie meine Tagebücher finden, sind wir alle verloren.
0: 有人狂热追随，有人沉默顺从，有人惶恐求生。
2: Ich habe nun zum ersten Mal die Hand zum deutschen Gruß erhoben.
0: 时代洪流面前，一道法令就将无数人的命运彻底改写。
3: Eheschließungen zwischen Juden und Staatsangehörigen Deutschen oder Artverwandten Blutes sind verboten.
4: Unser Kind ist ausgestoßen. Kein Beruf, keine Zukunft, keine Ehe.
0: 轰炸日夜不停，地窖和防空洞成了许多人最后的葬身之地。
4: Wir kuschelten uns ein. Draußen tobte es. Wie anders, wenn man sich jetzt gute Nacht wünscht.
0: 小人物亲历大时代。私人笔记，拼凑出第三帝国从狂热走向毁灭的历史真相。

0: 也已半年。在他心目中，阿道夫·希特勒就是楷模。希特勒就任帝国总理后，弗朗茨深信属于自己的时代已然到来。他在日记中写道
1: 30. Januar 1933 Adolf Hitler Reichskanzler。Bald weht frischer Wind in Deutschland und es wird manches anders werden. Es kam für uns etwas plötzlich. Ich selbst bin noch halb ungläubig. Welche Möglichkeiten tun sich jetzt auf? Hitler an des Reiches Spitze, für das er 14 Jahre lang fanatisch und zielsicher gekämpft hat. Jetzt soll Deutschland einen Mann kennenlernen, der aus Not und Schmach ein Volk schmieden wird,dass der Welt endlich Trotz bieten kann.
0: 维特利西位于德国西部的埃菲尔地区，是一座保守的天主教小城。39岁的马蒂亚斯·梅斯和妻子海伦娜以及两个女儿居住在这里。他虔信天主教，信奉民主，是天主教中央党的市议员。11年前，马蒂亚斯·梅斯接手了父亲的旅店。身为旅店老板，他在镇上颇有名气。他几乎每天都写日记。
2: In der Wirtsstube sitzen wir heute Abend ruhig versammelt und unterhalten uns natürlich über die politischen Ereignisse.Da kommt auf einmal mit festem Schritt ein SA-Mann ins Haus, macht richtig die Tür auf, sieht uns an, als ob er unsere Personalien feststellen wollte und geht wieder weg. Also Spitzel, also Terror, eine Ungeheuerlichkeit. Das also ist die Ära Hitler. Ein Mittel dagegen? Anzeigen?Ein flammender Protest in der Zeitung? Mir scheint das alles zwecklos. Die Uniformen, der Gleichschritt, die Fahnen, das Spitzeln, all das wird von selbst verschwinden.
0: 索尔米茨一家住在汉堡的一个中产社区。44岁的路易斯·索尔米茨曾是教师。如今是家庭主妇，她的丈夫弗雷迪是商人，也是退役军官，这对夫妻相伴已久。路易斯·索尔米茨多年来一直坚持写日记，他对新任帝国总理印象深刻，家中12岁的女儿吉泽拉也是如此。
3: 6. Februar 1933 Fackelzug der Nationalsozialisten.Ein wunderbar erhebendes Erlebnis für uns alle. Gisela mit. Die ersten Fackeln kamen, dann folgten, wie Wellen im Meer, 20.000 Braunhemden. Begeistert leuchteten die Gesichter im Fackelschein.
0: 在希特勒的要求下，国会在他就任仅2天后便被解散，并宣布举行新的选举。竞选拉开帷幕之际，希特勒于2月10日发表演说，他公开宣称要与犹太人、民主派和马克思主义者为敌。
4: Damals, der Lob, die wir zum ersten Mal als unbekannte Eiserner diesen Krieg zu beginnen und nicht zu ruhen, bis endlich diese Erscheinung aus dem deutschen Leben erstrittig sein dürfte.
2: Ich hörte Hitler am Radio. Er sprach in Berlin im Sportpalast. Ich verstehe jetzt, dass ihm die Massen nachlaufen. Er hat ein gewaltiges Organ. Brüllt wie ein Stier. Ihm fehlt alles Maß. Wie kann ein Volk so einen Triebmenschen zum Reichskanzler machen? Kraft hat er, aber keinen Geist.
4: Und der Gerechtigkeit. Amen!
0: 在布雷斯劳，也就是如今波兰的弗罗茨瓦夫，有40%选民支持纳粹党。但这座城市的犹太人数量在德意志帝国排名第3。住在布雷斯劳的威利科恩是一名德国犹太人，参加过第一次世界大战，荣获铁十字勋章。特鲁迪是他的第二任妻子，比他小12岁。他们有2个女儿，8岁的鲁特和苏珊娜·奥古斯特。小苏珊娜再过10天就满周岁了。他与前妻还有2个儿子。维里科恩是一名教师，教授历史、德语和地理。他是社会民主党成员，他从年轻时就开始写日记。
5: Widerwärtige Nazi-Plakate von größter geschichtlicher Verlogenheit kleben an den Anschlagsäulen. Selbst für die Inflation macht man die SPD verantwortlich. Man stellt alles auf den Kopf. In einer Zeitung stand: An allem Unglück sind die Juden schuld. Ekelhaft.Es ist trotz all dem sehr schwer, sich die Liebe zu Deutschland ganz aus dem Herzen zu reißen. Man müsste es eigentlich. Februar. Heute früh hörte ich als erstes, dass der Reichstag brennt. Widerlichster Terror gegen die gesamte Linke setzt ein.
0: 1933年3月4日，国会选举的前一天，路易斯·索尔米茨的女儿吉泽拉迎来了她的13岁生日。
3: Gisela droht, dass du mir Hitler wählst. Ich wünsche es mir zum Geburtstag. Wehe, wenn du es nicht tust. Ich werde sehr böse. Ach, wenn ich doch nur selbst Hitler wählen dürfte.5. März 1933. Endlich. Ein Sieg, den wir alle, die vaterländisch Gesinnten, für Hitler erstritten haben. Es lag Jubel, Erlösung, Frühling, Rausch in der Luft. Der brennende Reichstag hat der Wahl unendlich genützt.
0: Hitler 赢了，权力格局发生了根本性的转变。
5: Breslau, 9. März. Das Bild der Stadt ist ganz verändert dadurch, dass von allen öffentlichen Gebäuden Hakenkreuzflaggen wehen. Wie unser einem zumute ist, wenn diese Flagge gepriesen wird, sei es nur unter Druck. Diese Flagge, unter der wir Juden aufs Schwerste beschimpft wurden und werden. Die Menschen sind wie in einem Taumel.
0: 动荡的时局也让旅店老板马蒂亚斯·梅斯忧心忡忡。
6: 18. Mai 1933. Für heute Morgen 10 Uhr war eine Försterversammlung bei uns angesagt. Um 8 Uhr sprach ich noch mit dem Besteller, der die Besucherzahl mir auf mindestens 30 angab und um Bereithaltung von Fleischbrühe, warmen Würstchen und so weiter bat.Es wurde 10 Uhr und niemand kam. Endlich erschien der Hilfsförster, um mir mitzuteilen, dass die Förster beschlossen hätten, in das Lokal der Nazis zu gehen. So geht es. Nicht nur die Juden, auch die Christen, die keine Nazis sind, die ihre Gesinnung nicht wechseln können wie ein Hemd, werden boykottiert. Aus Feigheit.
0: 一张血统登记表揭开索尔米茨家隐藏多年的秘密。
3: Ein Kind, so deutsch erzogen, so voll von Glauben und Begeisterung für Hitler Und das wird plötzlich ausgestoßen aus einer Gemeinschaft, in der es sich gleichberechtigt glaubte.
0: 时局重压之下, 梅斯出席了新市长主持的市议会。
6: Ich habe nun zum ersten Mal die Hand zum deutschen Gruß erhoben.
0: 种族法案颁布, 索尔米茨一家的命运从此彻底改变。

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4: 冲锋队闯入旅店，店主梅斯初次领教纳粹恐怖。
5: Also Spitze, also Terror. Das also ist die Ära Hitler. Ein Mittel dagegen?
4: 街头遍布纳粹宣传海报。
6: Selbst für die Inflation macht man die SPD verantwortlich. Man stellt alles auf den Kopf.
4: 希特勒胜选，公共建筑上挂满了万字旗。路易斯·索尔米茨对希特勒的狂热崇拜蒙蔽了他，让他看不到纳粹主义对自家的威胁。她的丈夫弗雷迪虽受洗为基督徒，却有犹太血统。他们的女儿对家里的犹太背景一无所知。
7: Gisela kommt mir immer wieder. Sie möchte in die Hitlerjugend. Nein, den Grund kann ich ihr nicht angeben. Gisela ist Judenhasserin. Fredi schweigt. Ich schweige.
4: 吉泽拉的学校要求学生提供雅利安血统的证明，也就是声明他没有犹太血统。吉泽拉自己觉得这根本不成问题。
7: 20. Mai 1933. Es wurde ein Schicksalstag für uns. Gisela kam aus der Schule. Bin ich Aria?Und legte Fredi einen Schein vor. Meine Tochter Gisela Solmitz ist arischer, nicht arischer Abstammung. Nicht Zutreffendes ist zu durchstreichen. Ein Blick. Du durchstreichst ja das Verkehrte. Das Kind war schneebleich. Ein Kind, so deutsch erzogen, so voll von Glauben und Begeisterung für Hitler.Und das wird plötzlich ausgestoßen aus einer Gemeinschaft, in der es sich gleichberechtigt glaubte. Nichts auf der Welt geht mir über Mann und Kind. Und dennoch weiß ich, dass Hitlers Rassengrundsätze richtig sind.
4: 纳粹建起了第一批集中营，大量政治反对派被关押其中。
8: Wie der Führer, unser Volkskanzler Adolf Hitler, wiederholt betont hat, ist der Reichsregierung jeder zur Mitarbeit willkommen, der sich zu Deutschland bekennt. Jeder aber, der sich gegen Deutschland wendet, soll wissen, dass er als Feind des Volkes aus der Volksgemeinschaft ausgemerzt wird.
4: 在这之前四年，马蒂亚斯·梅斯一直担任中央党市议员。1933年7月，中央党解散，梅斯失去议员席位。维特利希的纳粹党看中他的从政经验，主动拉拢。梅斯考虑过加入，尽管他和纳粹并无多少瓜葛。
6: 14. August 1933. Der Hitlergruß ist jetzt allgemein eingeführt. Ich habe mich seiner bis heute noch nicht bedient, weil sich etwas in mir dagegen sträubt. Durch diesen Gruß soll über die Nicht-Nazis triumphiert werden. Auch in der Schule ist er eingeführt. Das Grüß Gott abgeschafft.
5: Es ist zu überlegen, ob man aus Klugheit nicht doch mitmachen soll.
4: 仅3周后, 梅茨就出席了新市长主持的市议会。 是时候做决定了。
5: Meine Herren, ich eröffne die Sitzung mit dem Gruß Heil Hitler. So beginnt Neuerburg und streckt die Hand aus. Wir tun dasselbe, aber wortlos. Ich habe nun zum ersten Mal die Hand zum deutschen Gruß erhoben.
4: 在汉堡，索尔米茨夫妇正为女儿吉泽拉提心吊胆。她的犹太血统在学校里还没有被人知道。 可这种事又能瞒得了多久呢?
7: Wir wissen, dass sich langsam alle Türen des Glücks, sei es in Beruf oder Ehe, auch vor Gisela schließen werden. Zittern vor jedem Zufallswort, vor jedem Besuch, jedem Brief. Was nützt es Gisela, wenn sie sich Mühe gibt in der Schule? Sie kann nichts erreichen, nichts werden. Man kann uns alles nehmen. Was bliebe uns, als Schluss zu machen, und Gisela müsste mit.
4: 总统保罗冯新登堡去世后，希特勒独揽帝国大权。这位所谓的元首巡视全国。 1934年8月17日。 他来到汉堡，数万民众夹道欢迎。路易斯·索尔米茨也在其中。他在日记中写道：
7: Hitler-Tag, Hitler-Wetter. Auf der Straße wogte eine erwartungsfreudige Menge. Und dann kam Hitler. Nie vergesse ich den Augenblick, da er in seiner braunen Uniform langsam an uns vorüberfuhr. Sein Hitlergruß in der ihm eigenen Weise machend. Himmelhoch brandete die Begeisterung. Was schreibt die Wirklichkeit für Märchen? Es war außerordentlich schwer, sich in den Alltag zurückzufinden.
4: 新德国的第二个年头即将结束。犹太人威利科恩一家正日渐离散。
5: 他的大儿子已经离开德国，二儿子也准备移居巴勒斯坦。最重要的是让孩子们安全，让他们去有未来的地方。12. Dezember 1934, Mittwoch, mein Geburtstag. Trudi hat mir als schönste Geburtstagsfreude die drei Kinder fotografieren lassen. Das Bild ist herrlich geworden.
4: Mäßiger迎来了新生女儿伊丽莎白。家里有了三个孩子，马蒂亚斯肩上的担子更重了，必须生意兴隆才行。
5: Es war nun an der Zeit, auch meinerseits die Judenfrage einer Prüfung zu unterziehen. Weil den Juden in den anderen Lokalen der Zutritt verboten worden war, haben sie sich natürlich zu mir hingezogen. Im Sommer hatte ich fast jeden Abend schönen Betrieb im Garten. Und da ist mir aufgefallen, dass öfters Juden kamen, vor allem Jugendliche mit ihren Schicksen, setzten sich ausgerechnet unter das Licht der Gartenlampe, wo sie von jedem gesehen werden mussten. Dass dies manchen Beamten unangenehm sein würde, mussten die Juden wissen. Was wollten sie sagen? Hier ist unser Lokal, hier kommt die Regierung nicht gegen uns an. Hier können wir machen, was wir wollen. Seit der Zeit ist mein Lokal sozusagen judenrein.
4: 1935年9月，纳粹党代会在纽伦堡召开。大会闭幕当天，纳粹高层颁布了臭名昭著的纽伦堡法案。索尔米茨一家忐忑不安地等待新法规出台。
9: Unter allen Gesetzen steht die Partei und Regierung hinter ihr, die deutsche Nation.
7: Mitternacht. Verkündung der Gesetze im Rundfunk. Gisela ist jetzt 15 Jahre alt. Gisela wachte noch. Hat er schon was gesagt? Ich habe solche Angst.
9: Dem deutschen Volk und Feind zu dienen. Eheschließungen zwischen Juden und Staatsangehörigen deutschen oder artverwandten Blutes sind verboten.
7: Unser bürgerliches Todesurteil. Wer meine Tochter heiratet, kommt ins Zuchthaus. Und sie mit. Wir gehören nicht mehr zu euch. Dürfen es nicht. Dieses Bewusstsein und dieser Wille waren das Endergebnis des Nürnberger Reichsparteitages für mich. So leicht, wie sich das denkt und schreibt, hebt sich das nicht. Unser Kind ist ausgestoßen, ausgeschlossen, verachtet, wertlos. Kein Beruf, keine Zukunft, keine Ehe.
4: 纽伦堡颁布的帝国旗帜法同样影响着旅店老板马蒂亚斯·梅斯。
5: Die Hakenkreuzfahne wird Reichsflagge. Ich werde mir eine Hakenkreuzfahne anschaffen. Jetzt ist es keine Parteifahne mehr.Und man legt durch das Heraushängen kein politisches Bekenntnis mehr ab. Das hätte keiner geglaubt, sagte mir ein Bekannter, dass Sie mal eine Hakenkreuzfahne zeigen würden.
4: 到1935年年底，纽伦堡法案的首批实施细则已经公布。弗雷迪·索尔米茨到底有没有机会避免沦为二等公民？
7: Ich überflog erst und suchte das vielleicht Tröstliche heraus, und da ist etwas. Der Führer kann Ausnahmen zulassen. Die Zeitung braucht Fredi dann für seinen Brief an den Führer, den er eben schreibt. Wenn er doch Erfolg hätte.Während Fredi seinen Brief aufsetzte, hörte ich im Wohnzimmer Beethovens 6. Sinfonie. Ich saß im Dunkeln. Mond und Laternenschein lag auf den weißen Vorhängen. Eine wundersame Stimmung. Und ein Herz, das 100 Gedanken wälzte, nicht wusste, ob Bitterkeit, ob Hoffnung die Oberhand behalten sollten.
4: 那一夜，索尔米茨家充满了惶恐与不安。
7: Vorm zu Bett gehen, sagte mir Gisela, vielleicht bin ich in einem Jahr schon gestorben und keines natürlichen Todes.
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